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1: Die ÖVP schließt den Wiener Wirtschaftsbundchef Walter Ruck aus der Partei aus. Das hat die Volkspartei gestern Abend mitgeteilt. Die kolportierten Aussagen sind in keinster Weise mit den Werten der ÖVP vereinbar, heißt es. Ruck selbst denkt aber nicht daran, seinen Hut zu nehmen. Die Wirtschaftskammer Wien will den Ausschluss prüfen. Ein KI-Modell von OpenAI ist tagelang unbemerkt auf einer Hackertour gewesen. Das berichtet die Nachrichtenagentur Reuters. Die KI hat am 9. Juli versucht, aus ihrer Testumgebung auszubrechen und hat zwei Tage später die Firma Hugging Face angegriffen. Es hat mehrere Tage gedauert, bis OpenAI den Vorfall überhaupt bemerkt hat. Der Kontrollverlust wirft jetzt Fragen zur Sicherheit von KI-Systemen auf. Venezuela kündigt seinen Austritt aus dem Internationalen Strafgerichtshof an. Die Regierung begründet den Schritt damit, dass der Gerichtshof die Länder des globalen Südens benachteiligt. Der Strafgerichtshof ermittelt seit Jahren wegen mutmaßlicher Verbrechen gegen die Menschlichkeit in Venezuela. Eine 38-jährige Paragleiterin aus Deutschland ist heute Vormittag bei einem Absturz auf der Planei in der Steiermark tödlich verunglückt. Laut Zeugenaussagen ist der Gleitschirm der Frau kurz nach dem Start in einer Rechtskurve seitlich eingeklappt. Sie stürzt aus einer Höhe von rund 15 bis 20 Metern zu Boden. Trotz sofort eingeleiteter Reanimationsmaßnahmen kann die Notärzte nur noch den Tod der Frau feststellen.
2: Bewölkter ist es im Gasteinertal, teilweise im Salzburger Pongau und alles rund um die Kitzbüheler Alpen und Hohen Tauern. Sonst schon sehr sonnig. Die richtigen Quellwolken mit ein paar Schauern, die beschäftigen euch erst am Nachmittag und das auch nur in Vorarlberg und Tirol. Dafür ist es dort am wärmsten mit bis zu 32 Grad. Morgen Sonntag nur noch im Osten etwas mehr Sonne, dafür kräftige Gewitter im Süden. Hier ist der superschnelle Verkehrsüberblick für den Samstagmorgen. Kein Stau, kein Unfall, kein Blitzer. Gute Fahrt.
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1: Die Zahl der Pflegegeldbezieherinnen und Bezieher ist auch im Juni im Jahresvergleich etwas angestiegen. Mit insgesamt 508.897 Anspruchsberechtigten liegt die Zahl um 1,5% über der des Vergleichszeitraums im Vorjahr. Erstmals wird die Marke von 500.000 Anspruchsberechtigten im Mai vergangenen Jahres überschritten. Ein KI-Modell von OpenAI ist tagelang unbemerkt auf einer Hackertour gewesen, das berichtet die Nachrichtenagentur Reuters. Die KI hat am 9. Juli versucht, aus ihrer Testumgebung auszubrechen und hat zwei Tage später die Firma Hugging Face angegriffen. Es hat mehrere Tage gedauert, bis OpenAI den Vorfall überhaupt bemerkt hat. Der Kontrollverlust wirft jetzt Fragen zur Sicherheit von KI-Systemen auf. Die ÖVP schließt den Wiener Wirtschaftsbundchef Walter Ruck aus der Partei aus. Das hat die Volkspartei gestern Abend mitgeteilt. Die kolportierten Aussagen sind in keinster Weise mit den Werten der ÖVP vereinbar, heißt es. Ruck selbst denkt aber nicht daran, seinen Hut zu nehmen. Die Wirtschaftskammer Wien will den Ausschluss prüfen. Ein 74-jähriger Autolenker aus Deutschland ist am Freitag im Vorarlberger Achrain-Tunnel verstorben. Der Mann hat während der Fahrt das Bewusstsein verloren. Seine Beifahrerin kann das Lenkrad übernehmen und den Wagen stoppen. Wiederbelebungsversuche bleiben aber erfolglos.
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4: Den Tag können wir eh so kaufen, wie er sich präsentiert, 25 bis 32 Grad. Heute nur einzelne Gewitterchen in Vorarlberg und in Tirol ab dem Nachmittag. Morgen schaut die Sache schon ein bisschen heavier aus. Wirklich kräftige Schauer und Gewitter im Süden und generell trüb, Sonne am meisten nur im Osten. Bei den Temperaturen ändert sich ja nur wenig. 21 bis 28 Grad nach Osten hin sind es dann bis zu 33. Weiterhin sehr kurz der Verkehrsüberblick für den Samstagmorgen. Nichts los. Gute Fahrt.
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Schön, dass ihr mit uns aufsteht. Willkommen und guten Morgen hier auf Radio Super 80s. Ich bin die Stine Ax und wir starten jetzt gemeinsam in diesen Samstag mit euren Lieblingshits. Aneka habe ich da gleich für euch und den Start macht Aha.

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Der Tag danach. Der Tag nach dem großen 80er Festival gestern auf der Donauinsel. Wart ihr auch dabei? Und wie hat es euch gefallen? Also wir von Radio Super 80s, wir haben es geliebt, mit euch zu feiern und zusammen mit den großen 80s Stars. Und schreibt uns gerne eure Eindrücke bitte an radio@super80s.at. Und wir von Super 80s berichten natürlich noch ausführlich mit Interviews und Backstage-Infos eurer Stars. Ich hole mir jetzt mal meinen dritten Kaffee zum Wachwerden. Und für euch gibt's diesen hier. Bad

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0: willkommen im Wochenende und Samstagvormittag, da ist immer Time Machine Zeit.
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1: Die Zahl der Pflegegeldbezieherinnen und Bezieher ist auch im Juni im Jahresvergleich etwas angestiegen. Mit insgesamt 508.897 Anspruchsberechtigten liegt die Zahl um 1,5% über der des Vergleichszeitraums im Vorjahr. Erstmals wird die Marke von 500.000 Anspruchsberechtigten im Mai vergangenen Jahres überschritten. Ein KI-Modell von OpenAI ist tagelang unbemerkt auf einer Hackertour gewesen, das berichtet die Nachrichtenagentur Reuters. Die KI hat am 9. Juli versucht, aus ihrer Testumgebung auszubrechen und hat zwei Tage später die Firma Hugging Face angegriffen. Es hat mehrere Tage gedauert, bis OpenAI den Vorfall überhaupt bemerkt hat. Der Kontrollverlust wirft jetzt Fragen zur Sicherheit von KI-Systemen auf. Die ÖVP schließt den Wiener Wirtschaftsbundchef Walter Ruck aus der Partei aus. Das hat die Volkspartei gestern Abend mitgeteilt. Die kolportierten Aussagen sind in keinster Weise mit den Werten der ÖVP vereinbar, heißt es. Ruck selbst denkt aber nicht daran, seinen Hut zu nehmen. Die Wirtschaftskammer Wien will den Ausschluss prüfen. Ein 74-jähriger Autolenker aus Deutschland ist am Freitag im Vorarlberger Achrain-Tunnel verstorben. Der Mann hat während der Fahrt das Bewusstsein verloren. Seine Beifahrerin kann das Lenkrad übernehmen und den Wagen stoppen. Wiederbelebungsversuche bleiben aber erfolglos.
2: Alles, was outdoor geplant ist, lieber heute als morgen machen, denn die Nachmittagsschauer im Westen am Nachmittag, die sind überschaubar, morgen dann leider nicht mehr. Bis zu 32 Grad sind heute in Vorarlberg und in Tirol drin. Morgen Sonntag ist dann der Osten damit dran. Ziemlich trüb, der Sonntag, auch der Montag ist so, bevor dann der nächste Hitzeturbo ab Dienstag, Mittwoch langsam an Fahrt gewinnt. Hier ist der Verkehrsüberblick für den Samstagmorgen. Steiermark, A9 Richtung Linz bei Lebring. Die Unfallstelle ist zwar geräumt, es ist aber weiterhin nur die Überholspur frei. Der Stau löst sich da nur sehr, sehr langsam auf. Dafür ist in Kärnten wieder alles okay. Auf der A2 Richtung Tarvisio zwischen Klagenfurt Ost und Klagenfurt Nord. Erntaler Bergtunnel wieder offen. Defektes Fahrzeug ist entfernt worden. Gute Fahrt!
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Wir starten rein mit Kim Wilde. Gestern stand sie live auf der Bühne beim 80er Festival auf der Donauinsel mit ihren größten Hits. Das Interview dazu, das gibt's ganz bald hier auf Radio Super 80s. Ich bin Stine Ax. Wünsche euch einen wunderschönen guten Morgen.

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The Cars bei den größten Hits der 80er. 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Und jetzt gibt's viel Sonnenschein mit Katrina and the Waves.

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0: 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Und ich spiele euch in der Zwischenzeit Chris Norman und seinen größten Hit, der bis heute unter die Haut geht, weil da so viel Emotion drin ist. Midnight Lady jetzt für euch. Ich drücke euch ganz fest die Daumen.

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1: Die Zahl der Pflegegeldbezieherinnen und Bezieher ist auch im Juni im Jahresvergleich etwas angestiegen. Mit insgesamt 508.897 Anspruchsberechtigten liegt die Zahl um 1,5% über der des Vergleichszeitraums im Vorjahr. Erstmals wird die Marke von 500.000 Anspruchsberechtigten im Mai vergangenen Jahres überschritten. Venezuela kündigt seinen Austritt aus dem Internationalen Strafgerichtshof an. Die Regierung begründet den Schritt damit, dass der Gerichtshof die Länder des globalen Südens benachteiligt. Der Strafgerichtshof ermittelt seit Jahren wegen mutmaßlicher Verbrechen gegen die Menschlichkeit in Venezuela. In Frankreich und Spanien mussten in den letzten Tagen über 160.000 Menschen vor den Waldbränden fliehen. Allein im Südwesten Frankreichs werden rund 141.000 Menschen evakuiert. Die Brände bewegen sich auf die Stadt Bordeaux zu. In Spanien ist die Lage rund um Madrid besonders kritisch. Ein 74-jähriger Autolenker aus Deutschland ist am Freitag im Vorarlberger Achrain-Tunnel verstorben. Der Mann hat während der Fahrt das Bewusstsein verloren. Seine Beifahrerin kann das Lenkrad übernehmen und den Wagen stoppen. Wiederbelebungsversuche bleiben aber erfolglos.
2: In den Landeshauptstädten hat es zwischen 15 Grad in St. Pölten und Graz und 18 in Wien und Bregenz. 5 sind es im Moment nur in Lunz am See. Brrr. Bis zum Nachmittag nur ein paar Schleierwolken, am Nachmittag dann im Westen schon Quellwolken mit dem einen oder anderen Regenschauer, aber jetzt nichts Intensives. Dafür legt der Wind im Laufe des Tages zu. Und bis zum Beginn der nächsten Hitzewelle Mitte kommender Woche stehen zumindest noch 2 eher trübere Tage an, betrifft demnach morgen Sonntag und auch noch den Montag.
3: Hier ist der Verkehrsüberblick für den Samstagmorgen. Wir beginnen in der Steiermark mit einer guten Nachricht. A9 Richtung Linz, Unfallstelle bei Lebring. Vollständig geräumt, kein Stau mehr. Kärnten, Karawankentunnel Richtung Slowenien. Wir sind auf der A11 bei der Ausreise aus Österreich. Lässt hier eine halbe Stunde liegen. Und Tirol, B179, Fernpass Bundesstraße Richtung Nassereit. Blockabfertigung vor dem Grenztunnel Füssen mit einem Zeitverlust von einer Viertelstunde. Und in Wien auf der A23 Richtung Kagran, da gibt es Belagsarbeiten auf der Praterbrücke. Das sind nur 2 Fahrstreifen befahrbar. Es kommt mittlerweile jetzt schon immer wieder zu kurzen Staus. Das wird wahrscheinlich noch massiv im Laufe des Tages. Gute Fahrt!
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4: Schönen Samstagvormittag, ich bin Stine Ax und heute in der Time Machine, da dreht sich alles um die 80er-Ausstellung Grenzen waren gestern auf der Schallerburg in Niederösterreich. Und im schönen Schlossgarten der Burg, da habe ich Martina Zerofnik getroffen. Sie ist die Kuratorin der Ausstellung und sie ist auch diejenige, die ganz sorgfältig jedes einzelne Ausstellungsstück selbst ausgewählt hat. Aber woher kommen diese ganzen Originalobjekte?
5: Der Großteil der Objekte, die in der Ausstellung zu sehen sind, kommen aus einem Sammelaufruf. Das heißt, die Schallerburg hat einen Aufruf gestartet und darum gebeten, dass Menschen ihre Objekte, ihre Erinnerungsstücke an die 80er vorbeibringen und dazu auch die Geschichte erzählen. Also es gibt einen Raum, wo man tatsächlich auch Objekte auswählen kann von Personen und diejenige Person erzählt in einem Video, wieso dieses Objekt so bedeutend ist für sie und welche Erinnerungen sie daran knüpft.
4: Jedes ausgestellte Objekt hat seine Geschichte, der man auf der Schallerburg auf den Grund gehen kann. Und gleich frage ich Sie, ist die 80er-Ausstellung auch etwas für unsere lieben Kinder?
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0: Schönen Samstagvormittag. Ihr hört die Time Machine.
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0: 80er Grenzen waren gestern. Das ist die aktuelle Ausstellung auf der Schallerburg in Niederösterreich. Und eine wichtige Frage, die ich der Kuratorin Martina gestellt habe, vor allem jetzt in den Ferien: Wie schaut's mit den Kindern aus? Kann man sie mitnehmen? Ist dort was Interessantes für sie dabei?
2: Es gibt auch eine eigene Kinder- und Familienschiene in der Ausstellung selbst, wo Kinder eine Kassette bei der Kassa mitkriegen, mit der sie dann so einige Geschichten in der Ausstellung hören oder auch aufzeichnen können und in jedem Raum auch zu verschiedenen Themen der 80er andocken können.
0: Und was mir auch gleich ins Auge gestochen ist, für die großen und die kleinen Kinder:
2: Es gibt einen eigenen Raum, wo man mit Flippern der 80er Jahre spielen kann. Und die sind auch speziell, weil sie eben einen besonderen Sound haben.
0: Flipper spielen, ich hab's geliebt. Und auf der Schallerburg, da ist es wieder möglich. Madonna jetzt für euch, und es gibt dort auch ein spannendes Originalteil von Madonna. Und was das ist, das erzähle ich euch gleich.

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21: Heute in der Time Machine dreht sich alles um die 80er-Ausstellung auf der Schallaburg in Niederösterreich. Noch bis November könnt ihr eintauchen in die Welt der 80s. Und Musik interessiert uns natürlich ganz besonders. Und da gibt's wirklich was Spektakuläres. Ich meine, das könnte auch in L.A. oder in London in einem Museum liegen. Aber nein, es ist hier in Österreich auf der Schallaburg.
22: Im Musikraum haben wir unsere Zimelien an Objekten, also wirklich ganz tolle Star-Objekte. Bruce Springsteens Gitarre. Wir haben aber auch eine Jacke von Michael Jackson, die er auf der Bühne zu Billie Jean getragen hat. Eine Jacke von Falco, die er zu Rock Me Amadeus auf der Bühne getragen hat. Und nicht zuletzt ganz spektakulär einen glitzernden Bra von Madonna.
21: Der Glitzerbra von Madonna, der ist mir auch sofort ins Auge gestochen. Das und noch vieles mehr zu sehen bei Grenzen waren gestern die 80er-Ausstellung auf der Schallerburg in Niederösterreich. Und jetzt David Bowie für euch. Schönen Samstagvormittag.

0: Schönen Samstagvormittag, ihr hört die Time Machine. Heute mit einem ganz besonderen Special. Es dreht sich alles um die 80er-Ausstellung Grenzen waren gestern auf der Schallerburg.
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0: Und wer schon dort war, ist es euch auch so ergangen? Man entdeckt Dinge, die man schon ewig nicht mehr gesehen hat, vielleicht auch schon vergessen. Und dann steht man davor und denkt man, na, das gibt's nicht, das habe ich auch gehabt. Und so ist es mir auch gegangen bei diesem kleinen Musikheftchen und natürlich den ganzen Zeitschriften.
2: Natürlich Rennbahn Express war so der große Hit oder die Bravo, wo es auch um Musik und Stars gegangen ist. Und dann gab es noch Top, die Schlagermusiktexthefte, wo nicht nur Schlagertexte drin waren, sondern generell Songtexte von großen Hits.
0: Ja, diese kleinen Textheftchen, so hat man Songtexte gelernt in den 80s. Und dieses deutsche Pop-Duo war Dauergast in Bravo und Co. Thomas Anders und Dieter Bohlen, da gab es immer viel zu berichten. Modern Talking jetzt für euch mit Brotherly.

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1: Die Zahl der Pflegegeldbezieherinnen und Bezieher ist auch im Juni im Jahresvergleich etwas angestiegen. Mit insgesamt 508.897 Anspruchsberechtigten liegt die Zahl um 1,5% über der des Vergleichszeitraums im Vorjahr. Erstmals wird die Marke von 500.000 Anspruchsberechtigten im Mai vergangenen Jahres überschritten. Venezuela kündigt seinen Austritt aus dem Internationalen Strafgerichtshof an. Die Regierung begründet den Schritt damit, dass der Gerichtshof die Länder des globalen Südens benachteiligt. Der Strafgerichtshof ermittelt seit Jahren wegen mutmaßlicher Verbrechen gegen die Menschlichkeit in Venezuela. In Frankreich und Spanien mussten in den letzten Tagen über 160.000 Menschen vor den Waldbränden fliehen. Allein im Südwesten Frankreichs werden rund 141.000 Menschen evakuiert. Die Brände bewegen sich auf die Stadt Bordeaux zu. In Spanien ist die Lage rund um Madrid besonders kritisch. Ein 74-jähriger Autolenker aus Deutschland ist am Freitag im Vorarlberger Achrain-Tunnel verstorben. Der Mann hat während der Fahrt das Bewusstsein verloren. Seine Beifahrerin kann das Lenkrad übernehmen und den Wagen stoppen. Wiederbelebungsversuche bleiben aber erfolglos.
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4: Heute strahlt euch immer mal wieder so die Sonne ins Gesicht. Der Samstag heute nämlich der wärmste Tag der Woche mit höchsten Gefühlen zwischen 25 und 32 Grad. Bei euch in Vorarlberg und Tirol mischen sich dann aber immer mal wieder Wolken und Regen dazu. Morgen am Sonntag geht es dann nochmal runter mit den Temperaturen mit nur unter Anführungszeichen 28 Grad mit auch wieder einigen Gewittern und Regenschauern. Heizt euch ins Auto, das ist euer Verkehrsupdate in Tirol. B179 Richtung Nassereit gibt es Blockabfertigungen zwischen dem Grenztunnel Füssen und Reute. Ihr braucht da eine Stunde länger. Auch in Kärnten A13 Karawankentunnel bei der Ausreise, also Richtung Slowenien, eine Wartezeit von einer Stunde. Steiermark A9 Richtung Linz, da ist der Plabutsch-Tunnel gesperrt. Im Tunnel steht ein LKW mit Panne. Ausweichen da am besten über das Stadtgebiet Graz. Und in Wien Tangente Richtung Kran. Auf der Praterbrücke gibt es Arbeiten über das ganze Wochenende. Da sind nur zwei Fahrspuren frei. Stau gibt es da schon ab dem Knoten Prater. Ansonsten läuft's. Ich wünsche euch eine gute Fahrt.
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5: Schönen Samstag, hier ist die Time Machine mit mir, Stine Ax. Und ich war für euch auf der 80er-Ausstellung auf der Schallaburg und habe dort die Kuratorin getroffen, Martina Zerofnik. Und sie hat uns heute schon erzählt, im Musikraum, dort gibt es die Originaljacke von Falco zu Rock Me Amadeus zu bestaunen. Und auch die ersten Musikvideos aus den 80s.
6: Wir haben eine Videowall mit ersten Musikvideos der 80er Jahre. Das war ein Genre, wo sich die Musikerinnen und Musiker auch visuell vermarkten begonnen haben und wo man aber auch schon so die ersten technischen Fortschritte sieht. Und an diesen körnigen, manchmal auch Homemade-Videos sieht man eben auch so den Anfang technischer Entwicklungen und Selbstvermarktung von Musikerinnen und Musikern.
5: Bis November noch die Ausstellung mit über 500 Originalobjekten aus den 80ern. Und jetzt der Song zur Jacke. Hier ist Falco, der einst gesagt hat, wer sich an die 80er erinnern kann, hat sie nicht erlebt.
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0: Schönen Samstagvormittag, heute mit einer Time Machine Spezial zur 80er Ausstellung auf der Schallerburg in Niederösterreich.
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0: Martina, die Kuratorin, hat mir erzählt, wie die Ausstellung aufgebaut ist.
2: Es gibt unterschiedliche Arten von Räumen. Es gibt Zeiträume, wo die Geschichte erzählt wird in Form einer Chronologie, wo tragende Ereignisse der 80er ausgewählt erzählt werden. Und es gibt Themenräume, wo es um die Sprache beispielsweise geht, der 80er, um wie hat man damals kommuniziert, wie hat die Werbung ausgeschaut, die Mode ausgeschaut, was waren die Typen, die Menschen der 80er Jahre und was waren so die großen Themen, die die Menschen bewegt haben.
0: Und es gibt auch einen Geräuscheraum. Und echt spannend, denn diese Geräusche, die gibt es heute nicht mehr. Und es stehen dazu auch die Originalobjekte, die diese Geräusche machen. Und ich habe euch jetzt zwei mitgebracht. Könnt ihr sie zuordnen?

Habt ihr schon eine Idee? Die Auflösung, die gibt's dann auf der Schallerburg im Geräuscheraum. Ein ganz besonderes Erlebnis dort. Und jetzt gibt's richtig gute Geräusche, richtig gute Töne von Cyndi Lauper. 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
10: Wir lieben die 80s und wir lieben die Musik dazu. Und so richtig schön eintauchen in dieses besondere Jahrzehnt kann man noch bis November auf der Schallerburg bei der 80er-Ausstellung Grenzen waren gestern. Und man geht dann durch diese Räume und es gibt so tolle Sachen zu sehen. Aber welche Sachen darf man auch angreifen?
11: Plattenladen, wo man LPs durchstöbern kann, man kann Musik hören, man kann alte Telefone wählen und sie als Audiostationen benutzen. Man kann aber auch die eigenen Erinnerungen niederschreiben mit einer Schreibmaschine oder auch mit anderen Formen und sie an die Wand pinnen, sodass die Erinnerungen der Besucherinnen und Besucher an die 80er auch Teil der Ausstellung werden.
10: Es gibt viel zu erleben, zum Mitmachen, zum Ausprobieren auf der Schallerburg. Heute Vormittag dazu eine Time Machine Spezial.

0: Die 80er Jahre haben viel Geschichte und viele Objekte, die bis heute Kultstatus haben.
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0: Wie zum Beispiel ein besonderer Würfel. Also mich hat er in die Verzweiflung gebracht, dieser bunte Zauberwürfel.
2: Es gibt so viele Objekte, die typisch 80er sind, die ich in der Kindheit als Spielzeuge verwendet habe und die mir gar nicht so kultmäßig in Erinnerung waren. So wie der Rubik's Cube, mit dem unsere ganze Familie gespielt hat, der dementsprechend auch abgenutzt ist und heute immer noch gerne gespielt wird. Und das ist so ein Klassiker, der in den 80ern geboren worden ist und heute immer noch Kult ist.
0: Und auch dieser Song ist Kult. Die Jacke von Michael Jackson, die könnt ihr in der 80er-Ausstellung auf der Schallerburg bewundern. Und den Song, den gibt's jetzt. Dirty Diana.

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1: Die ÖVP schließt den Wiener Wirtschaftsbundchef Walter Ruck aus der Partei aus. Das hat die Volkspartei gestern Abend mitgeteilt. Die kolportierten Aussagen sind in keinster Weise mit den Werten der ÖVP vereinbar, heißt es. Ruck selbst denkt aber nicht daran, seinen Hut zu nehmen. Die Wirtschaftskammer Wien will den Ausschluss prüfen. Ein KI-Modell von OpenAI ist tagelang unbemerkt auf einer Hackertour gewesen. Das berichtet die Nachrichtenagentur Reuters. Die KI hat am 9. Juli versucht, aus ihrer Testumgebung auszubrechen und hat 2 Tage später die Firma Hugging Face angegriffen. Es hat mehrere Tage gedauert, bis OpenAI den Vorfall überhaupt bemerkt hat. Der Kontrollverlust wirft jetzt Fragen zur Sicherheit von KI-Systemen auf. Eine 38-jährige Paragleiterin aus Deutschland ist heute Vormittag bei einem Absturz auf der Planei in der Steiermark tödlich verunglückt. Laut Zeugenaussagen ist der Gleitschirm der Frau kurz nach dem Start in einer Rechtskurve seitlich eingeklappt. Sie stürzt aus einer Höhe von rund 15 bis 20 Metern zu Boden. Trotz sofort eingeleiteter Reanimationsmaßnahmen kann die Notärzte nur noch den Tod der Frau feststellen. Die größte Rakete der Raumfahrtgeschichte hat ihren 13. Testflug weitgehend nach Plan absolviert. Das Starship von SpaceX ist vom Weltraumbahnhof in Texas gestartet und eine Weile unbemannt durch das Weltall geflogen. Die obere Raketenstufe ist dann rund eine Stunde später, wie geplant, kontrolliert in den Indischen Ozean gestürzt. Die untere Stufe war bereits kurz nach dem Start planmäßig ins Meer in der Nähe des Startplatzes gestürzt.
2: So wie die letzten Tage geht's auch heute weiter. Gemütliches Wetter mit maximal plus 32 Grad. Der wärmste Tag der Woche, aber doch sehr chillig für Ende Juli. Heute mischen sich dann noch einige Gewitter und Regenschauer dazu, vor allem bei euch im Westen. Und auch die neue Woche und auch der Sonntagmorgen mit unter 30 Grad, also mega angenehm. Und auch die neue Woche dann mit milden Temperaturen, Regen und Gewittern. Das ist euer Verkehrsupdate, da ist einiges los. Wir starten in Wien-Tangente Richtung Kagran auf. Der Praterbrücke gibt es Arbeiten über das ganze Wochenende. Wird das dauern? Aktuell sind da 2 Fahrspuren frei. Ab 22 Uhr heute Abend dann sogar nur mehr eine. Stau gibt es da schon ab dem Gürtel. Oberösterreich B138 zwischen der Steirerbrücke und Klaus gibt es eine Sperre nach einem Unfall. Ausweichen könnte der über die A9. In Kärnten A13 beim Karawankentunnel bei der Ausreise, also Richtung Slowenien, eine Wartezeit von 1 Stunde. Steiermark A2 Richtung Italien, zwischen Steinberg und Packsattel gibt es Blockabfertigungen vom Herzogbergtunnel, ihr braucht da 1/2 Stunde länger. Und in Tirol B179 Richtung Nassereit gibt es Blockabfertigungen zwischen dem Grenztunnel Füssen und Reute. Ich wünsche euch eine gute Fahrt.
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4: Willkommen in der Time Machine. Heute dreht sich alles um die 80er-Ausstellung auf der Schallaburg in Niederösterreich. Ich bin Stine Ax und als ich auf der Schallaburg durch den wunderschönen Schlossgarten gestreift bin, da habe ich eine Besucherin gefragt, wie ihr die Ausstellung so gefallen hat.
5: Die Ausstellung war sehr schön. Ich bin 69 geboren, natürlich in den 80ern ein Teenager gewesen und viele Erinnerungen, mit dem Kassettenrekorder aufgewachsen, Tetris gespielt, den Würfel nochmal ausprobiert und hier im Garten ist es wunderschön zu spazieren. Nur zu empfehlen.
3: Die 80er hautnah erleben in der Ausstellung 80er Grenzen waren gestern auf der Burg Schallaburg in Niederösterreich. 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
4: Jeder nimmt seine Eindrücke mit nach Hause und mich hat ganz besonders beeindruckt die original und signierte Gitarre von Bruce Springsteen. Und das ist er jetzt für euch mit Born in the USA. Schönen Samstagvormittag wünsche ich euch.

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0: Forever Young auf Super 80s und der Song passt sehr gut zur heutigen Time Machine Spezial.
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0: Die Schallerburg in Niederösterreich ist zurzeit komplett im 80s-Fieber. Über 500 Originalobjekte sind dort ausgestellt aus den 80er Jahren. Und ich wollte von Martina, der Kuratorin, wissen, was passiert mit den ganzen Dingen nach Ausstellungsende im November?
2: Der Großteil der Objekte geht zurück an die Leihgeberinnen und Leihgeber, weil es sind auch noch eben diese großen Erinnerungsstücke, die Menschen mit ihrer Kindheit verbinden oder als sie ihre Familie gegründet haben, ihre Studienzeit. Das heißt, es ist alles auch noch sehr nah und lebendig. Diese Objekte der 80er sind mit sehr vielen Emotionen und Herzblut verbunden.
0: Heute ärgere ich mich ein bisschen, muss ich sagen, dass ich die meisten Sachen nicht aufgehoben habe aus meiner Kindheit. Aber alles kann man halt nicht horten, weil sonst bräuchte man irgendwann eine riesen Lagerhalle. Ob Sandra noch eines ihrer tollen Outfits aus den 80s aufgehoben hat? Die meisten hat sie ja selbst designt. Das können wir sie vielleicht einmal fragen. Aber jetzt gibt's ihren großen Hit in der Time Machine. Maria Magdalena.

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17: Krieg und Frieden sind auch ein großes Thema der Ausstellung auf der Schallerburg. Und damit natürlich auch der Mauerfall am 9. November 1989. Dieses Ereignis wird dort aus verschiedenen Perspektiven erzählt. Im Garten vor dem Burggraben steht sogar ein original menschenhohes Stück der Berliner Mauer. Und genau dazu passt dieser Song perfekt. Nach dem Mauerfall hat David Hasselhoff Looking for Freedom bei der ersten gesamtdeutschen Silvesterparty am Brandenburger Tor gesungen. Er hatte allerdings eine Bedingung. Ich mache das nur, wenn ich wirklich auf der Mauer singen darf. Und genau das tat er, oben auf der Berliner Mauer, in seiner blinkenden Lederjacke vor tausenden Menschen. Und wenn man diese Geschichte kennt, bekommt Looking for Freedom noch einmal eine ganz andere Bedeutung.

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1: Zum Finale der Time Machine geht's jetzt zu Queen. Denn mitten im Ausstellungsrundgang auf der Schalerburg entdeckt man in einem fast schon magischen Raum, der Kapelle der Burg, eine ganz besondere Krone von Freddie Mercury. Ein echter Gänsehautmoment. Und mit Queen verabschiede ich mich jetzt aus der Time Machine Spezial zur 80er Ausstellung Grenzen waren gestern auf der Schalerburg. Und es gibt dort unglaublich viel zu sehen, auszuprobieren, auch für unsere lieben Kids. Und wer die 80er selbst erlebt hat, der wird dort ganz viele Erinnerungen wieder entdecken. Ich bin Stine Ax, ich wünsche Ihnen noch einen wunderschönen Samstag. Jetzt mit Queen.

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1: Die Zahl der Pflegegeldbezieherinnen und Bezieher ist auch im Juni im Jahresvergleich etwas angestiegen. Mit insgesamt 508.897 Anspruchsberechtigten liegt die Zahl um 1,5% über der des Vergleichszeitraums im Vorjahr. Erstmals wird die Marke von 500.000 Anspruchsberechtigten im Mai vergangenen Jahres überschritten. Ein KI-Modell von OpenAI ist tagelang unbemerkt auf einer Hackertour gewesen, das berichtet die Nachrichtenagentur Reuters. Die KI hat am 9. Juli versucht, aus ihrer Testumgebung auszubrechen und hat zwei Tage später die Firma Hugging Face angegriffen. Es hat mehrere Tage gedauert, bis OpenAI den Vorfall überhaupt bemerkt hat. Der Kontrollverlust wirft jetzt Fragen zur Sicherheit von KI-Systemen auf. Die ÖVP schließt den Wiener Wirtschaftsbund-Chef Walter Ruck aus der Partei aus. Das hat die Volkspartei gestern Abend mitgeteilt. Die kolportierten Aussagen sind in keinster Weise mit den Werten der ÖVP vereinbar, heißt es. Ruck selbst denkt aber nicht daran, seinen Hut zu nehmen. Die Wirtschaftskammer Wien will den Ausschluss prüfen. Ein 74-jähriger Autolenker aus Deutschland ist am Freitag im Vorarlberger Achrain-Tunnel verstorben. Der Mann hat während der Fahrt das Bewusstsein verloren. Seine Beifahrerin kann das Lenkrad übernehmen und den Wagen stoppen. Wiederbelebungsversuche bleiben aber erfolglos.
2: Die Sonne, die schaut immer mal wieder vorbei heute und macht Lust auf einen Tag im Freien. Es wird angenehm sommerlich mit 25 bis 32 Grad. In Vorarlberg und Tirol ziehen im Laufe des Tages aber immer mal wieder Wolken auf, auch mit Regen und Gewittern. Und am Sonntag geht es mit den Temperaturen leicht zurück. Mit bis zu 28 Grad bleibt es aber sommerlich warm. Dazu werden Regenschauer und Gewitter aber immer häufiger. Das ist euer Verkehrsupdate und es ist einiges los, zum Beispiel in Wien, Tangente Richtung Kagran. Auf der Praterbrücke gibt es Arbeiten über das ganze Wochenende, sind da nur zwei Fahrspuren frei. Stau gibt es da schon ab dem Gürtel, ihr braucht da eine Viertelstunde länger. Oberösterreich A1 Richtung Salzburg zwischen Eberstalzell und Kirchdorf, eine Viertelstunde plus. In Kärnten A13 der Karawankentunnel, in beiden Richtungen gibt es da Blockabfertigungen, eine Wartezeit von einer Stunde. In der Steiermark A2 Richtung Italien zwischen Steinberg und Packsattel gibt es auch Blockabfertigungen vom Herzogbergtunnel, auch da eine Stunde plus. Salzburg A10 Tauerntunnel Richtung Villach, da gibt es eine Sperre wegen einem Auto mit Panne. Sperre da am besten einfach abwarten. Und in Tirol B179 Richtung Nassereit gibt es Blockabfertigungen zwischen dem Grenztunnel Füssen und Reute. Ihr braucht eine Stunde länger und auch Richtung Deutschland eine Viertelstunde länger. Ansonsten läuft sich wünsche ich euch eine gute Fahrt.
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So, nicht anders klingen die größten Hits der 80er hier bei uns auf Radio Super 80s. Einen wunderschönen wünsche ich euch. Her mit euren Musikwünschen, aber Flotti Carotti. Online bei uns jetzt auf super80s.at. Reinklicken und Musikwunsch abgeben.

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Gefühlt sind wir alle gerade in der Hebefigur. Das ist Radio Super 80s mit den größten Hits der 80er hier bei uns auf Radio Super 80s. Einen wunderschönen Samstagnachmittag wünsche ich euch. Ja, ab und an ist man so im Wiegelwoggel, wenn man mal nichts tut. Aber ich sag euch eines, das größte Geschenk ist manchmal einfach nichts zu tun. Also ab auf die Couch, Füße hochlagern und genießen. Größten Hits der 80er. Hier für euch mit Black und Wonderful Life.

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1: Die Zahl der Pflegegeldbezieherinnen und Bezieher ist auch im Juni im Jahresvergleich etwas angestiegen. Mit insgesamt 508.897 Anspruchsberechtigten liegt die Zahl um 1,5% über der des Vergleichszeitraums im Vorjahr. Erstmals wird die Marke von 500.000 Anspruchsberechtigten im Mai vergangenen Jahres überschritten. Ein KI-Modell von OpenAI ist tagelang unbemerkt auf einer Hackertour gewesen, das berichtet die Nachrichtenagentur Reuters. Die KI hat am 9. Juli versucht, aus ihrer Testumgebung auszubrechen und hat zwei Tage später die Firma Hugging Face angegriffen. Es hat mehrere Tage gedauert, bis OpenAI den Vorfall überhaupt bemerkt hat. Der Kontrollverlust wirft jetzt Fragen zur Sicherheit von KI-Systemen auf. Die ÖVP schließt den Wiener Wirtschaftsbund-Chef Walter Ruck aus der Partei aus. Das hat die Volkspartei gestern Abend mitgeteilt. Die kolportierten Aussagen sind in keinster Weise mit den Werten der ÖVP vereinbar, heißt es. Ruck selbst denkt aber nicht daran, seinen Hut zu nehmen. Die Wirtschaftskammer Wien will den Ausschluss prüfen. Ein 74-jähriger Autolenker aus Deutschland ist am Freitag im Vorarlberger Achrain-Tunnel verstorben. Der Mann hat während der Fahrt das Bewusstsein verloren. Seine Beifahrerin kann das Lenkrad übernehmen und den Wagen stoppen. Wiederbelebungsversuche bleiben aber erfolglos.
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4: Eure Klimaanlage bzw. Ventilator, die haben kurzen Betriebsurlaub, denn momentan richtig angenehme Sommertemperaturen, auch heute so die höchsten Gefühle zwischen 25 und 32 Grad. Am späten Nachmittag kracht es dann immer mal wieder bei euch im Westen, in Tirol und Vorarlberg. Am Abend auf jeden Fall mal eine Jacke mitnehmen, da wird es auch ein bisschen kühler, denn morgen am Sonntag bleibt es dann auch kühler mit unter 30 Grad. Gewitter und Regen sind dann auch immer öfter möglich. Das ist euer Verkehrsupdate und es ist einiges los. Zum Beispiel in Wien auf der Tangente Richtung Kalkran auf der Praterbrücke gibt es Arbeiten. Das wird das ganze Wochenende dauern. Stau gibt es ja schon ab dem Lahrbergtunnel. Oberösterreich A1 Richtung Salzburg zwischen Eberstalzell und Kirchdorf ist nach einem Unfall die Überholspur gesperrt. 15 Minuten plus. In Kärnten A13 beim Karawankentunnel in beiden Richtungen gibt es Blockabfertigungen, eine Wartezeit von einer Stunde. Und auch in der Steiermark gibt es Blockabfertigungen auf der A2 Richtung Italien zwischen Steinberg und Packsattel. Salzburg A10 Towntunnel Richtung Salzburg zwischen Knoten Pongau und Pfarrwerfen. Ein Unfall gab es da, ihr braucht da 20 Minuten länger. Ansonsten läuft's, ich wünsche euch eine gute Fahrt.
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So fein ist der Samstagnachmittag hier bei uns auf Radio Super 80s. Einen schönen wünsche ich euch. Herbert Grönemeyer habe ich gleich. Außerdem diese Dame hier, Kylie Minogue mit The Locomotion. Mein Name ist Serena Schneider. Wünsche ich einen schönen Samstagnachmittag.

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Das ist Radio Super 80s mit den größten Hits der 80er. Einen wunderschönen Samstag wünsche ich euch. Man muss ehrlich sagen, Aha hat jeder irgendwie im Kopf und denkt in der Sekunde, ja, an Take On Me. Aber Aha hat noch so viel mehr Hits in den 80ern rausgebracht. Zum Beispiel diesen Song hier. Hier ist Aha mit Cry Wolf für euch auf Radio Super 80s.

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1: Der Wiener ÖVP-Chef Markus Fiegel stellt heute klar, der aus der ÖVP ausgeschlossene Wirtschaftsbundchef Walter Ruck ist auch nicht mehr Teil der Gremien der Wiener Volkspartei. Alles andere wäre absurd, so Fiegel. Ruck sei im letzten Jahr ohnehin nur bei einer einzigen Sitzung der Gremien gewesen. Die verheerenden Waldbrände in Südeuropa halten die Behörden und Löschtrupps weiter in Atem. Im Südwesten Frankreichs wurde eine der größten Evakuierungsaktionen in der Geschichte des Landes ausgelöst. Besonders betroffen ist das Departement Gironde rund um Bordeaux, wo die Flammen weiter außer Kontrolle sind. Wegen der heranrückenden Brände wurden dort bereits mindestens 110.000 Menschen in Sicherheit gebracht. Dem Insolvenzenentgeltfonds geht das Geld aus. Das berichtet heute die Kronenzeitung. Ende des Jahres sollen nur noch 30 Millionen Euro übrig sein. 2027 droht dann ein Minus von 160 Millionen Euro. Der Fonds deckt die Ansprüche von Arbeitnehmerinnen und Arbeitnehmern, wenn ihr Arbeitgeber in die Pleite schlittert. Zwei Jugendliche im Alter von 14 und 16 Jahren sind heute früh in der Steiermark nach einer spektakulären Flucht vor der Polizei festgenommen worden. Die Burschen waren mit einem Auto unterwegs, auf das gestohlene Kennzeichen montiert waren. Im Fahrzeug haben sich Suchtmittel, eine Schreckschusspistole sowie ein Schlagring befunden.
2: Heute größtenteils sonnig, nur ein paar Wolken am Himmel. Anders in Vorarlberg und Tirol, da Regenschauer und Gewitter bis zu 32 Grad maximal, teilweise windig. Heute der schönere Tag vom Wochenende, weil morgen unbeständig. Bewölkt von Vorarlberg bis nach Niederösterreich, auch vereinzelt regnerisch, ansonsten noch trocken und sonnig. Regenschauer und Gewitter breiten sich aber immer mehr und mehr aus. Hallo zu euch ins Auto nach Wien A23 Richtung Kagran, da die Großbaustelle auf der Praterbrücke bis Montag früh. Stau aktuell ab der Hansenkurve, über eine Stunde Zeitverlust. Stau deshalb auch auf der A4 stadteinwärts ab der Simmeringer Heide. Und Baustelle auf der Floridsdorfer Brücke, da stadtauswärts eine Viertelstunde mehr. Dann schauen wir nach Niederösterreich. A2 Richtung Wien, kurz vor Wiener Neudorf, ein Unfall auf der zweiten Spur, 2 Kilometer Stau. Steiermark, A2 Richtung Klagenfurt. Vor zwischen Steinberg und Modriach, Blockabfertigung hier 40 Minuten plus. Kärnten A11 vor dem Karawankentunnel in beiden Richtungen 20 Minuten mehr und Tirol B179 da vor Reute Richtung Nassereit eine Stunde mehr, Richtung Deutschland vor dem Fernpass eine Viertelstunde.
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James Brown. Gibt's gleich für euch mit Living in America. Oh yes. Außerdem Masquerade mit Guardian Angel habe ich ebenfalls für euch. Eurythmics, There Must Be an Angel ebenso. Und davor habe ich Kenny Loggins mit Footloose. Mein Name ist Verena Schneider. Wünsche ich einen großartigen Samstagnachmittag.

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gut gewählt, das ist Radio Super 80s mit den größten Hits der 80er und dieser Musikwunsch geht raus. Und zwar an die Nathalie. Ja, die sitzt gerade im Baden bei sich am Balkon und sagt, sie genießt einfach Entspannung. Das klingt richtig gut. Und sie hätte gerne Musik von Romantics mit Talking in Your Sleep. Da spielen wir natürlich super, super gerne. Wenn ihr einen Musikwunsch für euren Samstagnachmittag braucht, dann her damit. Jetzt online bei uns auf Super

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Das ist Radio Super 80s mit den größten Hits der 80er. Einen wunderschönen wünsche ich euch. Egal, ob ihr vielleicht gerade am Weg in Richtung Shoppingcenter seid oder zu Hause am Kartenspielen seid oder einfach am Nichtstun. Wir haben die größten Hits der 80er für euch hier mit Wet, Wet, Wet und Angel Eyes.

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1: Die Regierung hat sich auf ein Social-Media-Verbot für Kinder unter 14 Jahren geeinigt. Das berichtet heute die Presse. Betroffen sind demnach Plattformen wie TikTok, Instagram und Facebook, nicht aber WhatsApp. Bei Verstößen sollen die Betreiber Strafen von bis zu 6% des Jahresumsatzes zahlen. Die Altersverifikation soll über zertifizierte Drittanbieter erfolgen. Die verheerenden Waldbrände in Südeuropa halten die Behörden und Löschtrupps weiter in Atem. Im Südwesten Frankreichs wurde eine der größten Evakuierungsaktionen in der Geschichte des Landes ausgelöst. Besonders betroffen ist das Departement Gironde rund um Bordeaux, wo die Flammen weiter außer Kontrolle sind. Wegen der heranrückenden Brände wurden dort bereits mindestens 110.000 Menschen in Sicherheit gebracht. Die Chefin des Seniorenbundes Ingrid Korosek zeigt sich offen für eine Debatte über ein höheres Pensionsantrittsalter. Allerdings soll nicht das Geburtsdatum, sondern die Anzahl der Berufsjahre entscheidend sein. Korosek fordert außerdem weitere Schritte bei der Gesundheitsreform. Die Bergrettungsspital am Pyhrn muss gestern zu einem ungewöhnlichen Einsatz ausrücken. Ein Windhund, der beim Abstieg vom Seespitz im Totengebirge in Oberösterreich gestürzt ist, hat sich eine offene Fraktur zugezogen. Die Retter haben das Tier mit einer Trage ins Tal gebracht. Zwei Tierärzte sind den Bergrettern entgegengegangen, haben eine Infusion gelegt und den Hund überwacht.
2: Momentan überall noch trocken, allerdings im Laufe des Nachmittags in Vorarlberg und Tirol Regenschau und Gewitter möglich. Ansonsten nur ein paar Wolken am Himmel. 32 Grad maximal, teilweise windig. Heute der schönere Tag vom Wochenende. Morgen dann recht verbreitet, bewölkt, vereinzelt auch regnerisch zwischen Vorarlberg und Niederösterreich. Ansonsten vorerst noch trocken und sonnig. Regenschau und Gewitter breiten sich aber im Laufe des Tages immer mehr und mehr aus. Dann morgen gleich warm wie heute. Hallo, Zeichens Auto nach Wien, A23 Richtung Grandam, die Großbaustelle auf der Praterbrücke, Stau ab der Hansungkurve, Zeitverlust aktuell. Oh, über 2,5 Stunden Schrittgeschwindigkeit, am besten großräumig ausweichen. Stau auch auf der A4 statt einwärts ab der Simmeringer Heide. Auch Baustelle auf der Floridsdorfer Brücke statt auswärts eine Viertelstunde mehr. Stau auch auf der Brigitte-Nauer-Lände. Dann Salzburg A10 Richtung Villach bei Gollingen vor dem Ofenau-Tunnel werdet ihr immer wieder angehalten nach einer Stromstörung. Bitte wartet die Dauer der Sperre auf der Autobahn ab. Steiermark A2 Richtung Klagenfurt zwischen Steinberg und Modriach, Blockabfertigung eine Viertelstunde mehr, Kärnten A11 vor dem Karawankentunnel in beiden Richtungen 20 Minuten mehr und Tirol Reiseverkehr auf der B179 vor Reute Richtung Nassereit eine Dreiviertelstunde mehr, Richtung Deutschland vor dem Fernpass eine Viertelstunde. Gute Fahrt euch!
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habe vollkommen richtig gewählt mit den größten Hits der 80er, gleich mit Dream Academy. Außerdem Man at Work, Boy George habe ich für euch im Angebot. Und für diesen Samstagnachmittag gibt es nur das Beste, nämlich Daryl Hall und John Oates mit Man Eater. Mein Name ist Verena Schneider. Habt einen richtig feinen Samstag.

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So entspannt kann ein Samstagnachmittag sein mit den größten Hits der 80er. Und an alle, die denken sich, oh, ich muss noch ein bisschen Sport machen. Ich eigentlich auch, aber hab das

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Das ist Radio Super 80s. Wir haben für euch die größten Hits der 80er und ich habe eine WhatsApp bekommen. Servus Verena, liebe Grüße aus Portugal. Wir sitzen gerade nach dem Surfen auf der Terrasse und lassen uns so richtig schön ein Weckerl schmecken. Und dabei hören wir via App Radio Super 80s. Könntest du uns vielleicht Mr. Mister spielen? Das machen wir gern.

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1: In der Debatte um die Verlängerung von Wehr- und Zivildienst bringt Staatssekretär Alexander Pröll einen konkreten Kompromissvorschlag ein. Wir hätten gern das Modell 6+100 und 9+2, sagt er der Presse. Also 6 Monate Grundwehrdienst und später 100 Tage verpflichtende Milizübungen bzw. alternativ 9 Monate Zivildienst und später 2 Monate Übungen oder Schulungen. Bisher hat die ÖVP 12 Monate Zivildienst gefordert. Die Ukraine hat erneut Ziele tief im Inneren Russlands angegriffen. Wie der ukrainische Sicherheitsdienst heute mitteilt, wurde unter anderem eine Ölplattform im Kaspischen Meer getroffen. Auch eine Rüstungsfabrik und ein Logistikzentrum wurden attackiert. In den letzten 24 Stunden sind bei gegenseitigen Angriffen in der Ukraine und Russland mehrere Zivilisten getötet worden. Die Chefin des Seniorenbundes Ingrid Korosek zeigt sich offen für eine Debatte über ein höheres Pensionsantrittsalter. Allerdings soll nicht das Geburtsdatum, sondern die Anzahl der Berufsjahre entscheidend sein. Korosek fordert außerdem weitere Schritte bei der Gesundheitsreform. Die Wiener Vega hat gestern Abend eine Wohnung in Meidling gestürmt. Ein 46-jähriger Mann soll einen 34-Jährigen mit einer Schreckschusspistole bedroht haben. Die beiden Männer dürften Tage davor in Streit geraten sein. Der Jüngere hat die Polizei alarmiert. Der Ältere wurde vorläufig festgenommen und angezeigt.
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3: Ganz, ganz, ganz vereinzelt sind schon Regenschauer mit dabei, über Mellau, über Dornbirn oder auch über Bludenz. Generell heute in den nächsten Stunden immer regnerischer und gewittriger in Vorarlberg und Tirol, ansonsten trocken, 32 Grad maximal heute. Heute der schönere Tag vom Wochenende, morgen am Sonntag dann unbeständig. Bewölkt, verbreitet, vereinzelt, regnerisch, vor allem zwischen Vorarlberg und Niederösterreich. Im Rest des Landes vorerst noch sonnig, Regenschauer und Gewitter breiten sich aber immer mehr und mehr aus. Hallo zu euch ins Auto nach Wien, A23 Richtung Kagran. Da haben wir eine Großbaustelle auf der Praterbrücke bis Montag früh. Stau aktuell ab der Hansungkurve, 2 Stunden Zeitverlust, außerdem am Stauende ein Auffahrunfall. Dann Stau auch auf der A4 stadteinwärts ab der Simmeringer Heide. Bei der Baustelle auf der Floridsdorfer Brücke stadtauswärts eine Viertelstunde mehr. Stau auch auf der Brigittenaulende. Salzburg A10 Richtung Villach bei Golling vor dem Ofenau-Tunnel. Da werdet ihr immer wieder angehalten nach einer Stromstörung. Da finden Sicherheitstests statt. Bitte auf der Autobahn abwarten, dauert immer nicht lange. Kärnten A11 vor dem Karawankentunnel in beiden Richtungen 20 Minuten mehr. Und Tirol B179 zwischen Reutern und dem Grenztunnel eine halbe Stunde mehr in beiden Richtungen. Gute Fahrt euch!
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Der Samstagnachmittag, der wird perfekt mit den größten Hits der 80er, mit Phil Carmen, mit Marietta, mit Joe Cocker und Jennifer Warrens und mit Cutting Crew. I just died in your arms. Mein Name ist Irina Schneider. Lasst es euch gut gehen.

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Ich liebe diesen Song. Das ist Radio Super 80s an diesem Samstagnachmittag. Na, wie genießen wir das Wochenende? Ich hoffe, ihr habt frei. Also, ich kenne da ein paar Schüler und Schülerinnen, die wahrscheinlich frei haben, wenn sie nicht gerade schon beginnen, wieder für die Nachprüfung zu lernen. Gott, was habe ich für Nachprüfungen gelernt in meinem Leben? Jedes zweite Jahr hatte ich eine. Nur so als Info. Zweite, vierte, sechste und dann in der siebten. Und bei der Matura auch nochmal. Ja, man gönnt sich ja sonst nichts. Aber man kann auch mit Nachprüfen lernen, den Sommer genießen. Nämlich mit den größten Hits der 80er und mit dem Super-Sommersong hier bei

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Das ist Radio Super Idee mit den größten Hits der 80er und ich kann es euch gar nicht sagen, ich bin richtig geplättet. Gestern ja das große 80er-Jahre-Festival beim großen Donauinsel Open Air und ich durfte es moderieren und ich bin auch immer sehr beseelt. Mitch Ewell zum Beispiel war ja mit von der Partie und der ist auch für diesen Song verantwortlich. Vienna.

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1: In der Debatte um die Verlängerung von Wehr- und Zivildienst deutet sich ein möglicher Kompromiss an. Demnach könnte der Grundwehrdienst 6 Monate dauern, gefolgt von später insgesamt 100 Tagen Milizübungen. Der Zivildienst könnte 9 Monate dauern, gefolgt von später 2 Monaten Übungen bzw. Schulungen. Darauf deuten Aussagen von Verhandlern hin. Fix ist eine Einigung bis zum Ministerrat am Montag aber nicht. Vor allem die NEOS müssen noch an Bord geholt werden. Die USA und der Iran verschärfen den Seekonflikt in der Straße von Hormuz. US-Streitkräfte haben einen Tanker beschossen, der ihre Blockade iranischer Häfen durchbrechen wollte. Die iranischen Revolutionsgarden melden, dass sie 4 Schiffe an der Meerenge gestoppt hätten. Unterdessen hat die vom Iran unterstützte Houthi-Miliz im Jemen einen Angriff auf Ölanlagen in Saudi-Arabien gemeldet. Die Chefin des Seniorenbundes Ingrid Korosek zeigt sich offen für eine Debatte über ein höheres Pensionsantrittsalter. Allerdings soll nicht das Geburtsdatum, sondern die Anzahl der Berufsjahre entscheidend sein. Korosek fordert außerdem weitere Schritte bei der Gesundheitsreform. Bei einem Polizeieinsatz in Bregenz sind heute 2 Männer verletzt worden. Bei den Verletzten handelt es sich um einen Polizisten und einen Mann, der wegen einer gefährlichen Drohung eine Amtshandlung ausgelöst hat. Während des Einsatzes ist es zu Schüssen durch die Polizei gekommen. Weitere Informationen sind für den frühen Abend angekündigt.
2: Die Regenschau und Gewitter werden in Vorarlberg und Tirol immer mehr zum Jahr. Ansonsten super schön sonnig, nur ein paar Wolken am Himmel, 32 Grad maximal, teilweise aber windig. Heute der schönere Tag vom Wochenende, morgen unbeständig, vereinzelt regnerisch und vor allem bewölkt zwischen Vorarlberg und Niederösterreich. Ansonsten vor allem im Osten und Süden noch trocken und sonnig, wird aber dann im Laufe des Tages anders. Die Regenschau und Gewitter breiten sich nämlich immer mehr und mehr aus. Hallo zu euch ins Auto nach Wien. A23 Richtung Kagran, da die Großbaustelle bis Montag früh auf der Praterbrücke. Stau auf der Hansumkurve, 1,5 Stunden Zeitverlust. Kärnten A11 vor dem Karwankentunnel in beiden Richtungen 20 Minuten mehr. Und Tirol B179 Richtung Deutschland 1,5 Stunde mehr vor dem Grenztunnel. Richtung Nassereit 1/4 Stunde mehr. Gute Fahrt euch.
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Rick Astley gibt's gleich für euch mit Take Me To Your Heart. Außerdem habe ich Cher eingepackt mit If I Could Turn Back Time, Eurythmics Miracle of Love und Billy Joel, We Didn't Start a Fire, gibt's jetzt gleich. Und ich will noch eins oben draufsetzen. Wir haben VIP-Tickets für euch. Richtig, richtig, richtig coole für ein richtig geniales Event. Mehr dazu gleich. Mein Name ist Verena Schneider. Liegt schon mal euer Handy bereit.

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So fein kann ein Samstagnachmittag sein mit den größten Hits der 80er, falls noch was fehlt im Kühlschrank. Ja, weil morgen die Eltern zu Besuch kommen oder Freunde zum Brunchen, was auch immer. Ein bisschen Zeit habt ihr noch. Nicht mehr allzu lang, also flott. Flott, flott, flott, flott. Genauso wie Bryan Adams.

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1: Die USA und der Iran verschärfen den Seekonflikt in der Straße von Hormuz. US-Streitkräfte haben einen Tanker beschossen, der ihre Blockade iranischer Häfen durchbrechen wollte. Die iranischen Revolutionsgarden melden, dass sie 4 Schiffe an der Meerenge gestoppt hätten. Unterdessen hat die vom Iran unterstützte Houthi-Miliz im Jemen einen Angriff auf Ölanlagen in Saudi-Arabien gemeldet. In der Debatte um die Verlängerung von Wehr- und Zivildienst deutet sich ein möglicher Kompromiss an. Demnach könnte der Grundwehrdienst 6 Monate dauern, gefolgt von später insgesamt 100 Tagen Milizübungen. Der Zivildienst könnte 9 Monate dauern, gefolgt von später 2 Monaten Übungen bzw. Schulungen. Darauf deuten Aussagen von Verhandlern hin. Fix ist eine Einigung bis zum Ministerrat am Montag aber nicht. Vor allem die NEOS müssen noch an Bord geholt werden. Dem Insolvenzenentgeltfonds geht das Geld aus. Das berichtet heute die Kronenzeitung. Ende des Jahres sollen nur noch 30 Millionen Euro übrig sein. 2027 droht dann ein Minus von 160 Millionen Euro. Der Fonds deckt die Ansprüche von Arbeitnehmerinnen und Arbeitnehmern, wenn ihr Arbeitgeber in die Pleite schlittert. Die Waldbrände in Südeuropa treiben immer mehr Menschen in die Flucht. Laut aktuellen Angaben mussten bereits rund 270.000 Menschen ihre Häuser verlassen. In Südwestfrankreich ist eine Fläche von der vierfachen Größe der Hauptstadt Paris abgebrannt. In Spanien gibt es bei den Bränden nahe Madrid trotz verbesserter Löschbedingungen vorerst keine Entwarnung.
2: Der Abend größtenteils sonnig und warm, dichter bewölkt im Westen. Die Regenschauer und Gewitter breiten sich auch im Laufe der Nacht von Vorarlberg und Tirol immer mehr und mehr schon aus. Morgen dann verbreitet bewölkt zwischen Vorarlberg und Niederösterreich, auch vereinzelt regnerisch. Vorerst noch trocken im Osten und Süden, aber auch da Regenschauer und Gewitter dann im Laufe des Nachmittags und spätestens abends. Morgen gleich warm wie heute, allerdings durch eben diese Regenschauer sehr, sehr schwül morgen. Hallo zu euch ins Auto nach Kärnten bzw. Salzburg, A10 Richtung Salzburg zwischen Rennweg und St. Michael. Der Katschbergtunnel ist gesperrt, nach dem Tunnel gibt es Arbeit nach einem Wohnmobilbrand. Richtung Villach hat sich der Stau bereits aufgelöst. Wien A23 Richtung Kagran, die Großbaustelle auf der Praterbrücke, Stau ab der Hansumkurve eine Dreiviertelstunde mehr. Und Tirol B179 Richtung Deutschland, 20 Minuten mehr vor dem Grenztunnel Füssen. Gute Fahrt euch.
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Radio Super Idees hier mit den größten Hits 80er. Wir wärmen euch auf. Ja, denn um 19 Uhr geht's los. Mit der Super Disco hier bei uns mit DJ Hannes Brunig. Davor aber noch die Adventures. Matthew Wilder und hier ist Peter Gabriel mit Sledgehammer. Mein Name ist Arina Schneider. Ab in einen Samstagabend, wie es sich gehört.

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Das ist Radio Super 80s mit den größten Hits der 80er. In Kürze geht's los, 19 Uhr, die Super Disco mit unserem DJ Hannes Brunig. Wir wärmen auf mit diesem Song hier, Diana Ross und

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Das ist Radio Super Idees. Schönen Samstagabend wünsche ich euch. Mein Name ist Verena Schneider und ich übergebe das Mischpult an meinen lieben Kollegen. Ja, der hat nämlich bei der Super Disco die richtig coolen 80er Jahre Mixe ausgepackt. Ja, das ist ein Samstagabend, wie er im Buche steht. DJ Hannes Brunig gleich an den Turntables. Davor habe ich noch Robert Palmer mit Addicted to Love. 19 Uhr geht's los. Sollte nicht verpassen. Wir hören uns Montag.

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1: Der Wiener ÖVP-Chef Markus Fiegel stellt heute klar, der aus der ÖVP ausgeschlossene Wirtschaftsbundchef Walter Ruck ist auch nicht mehr Teil der Wiener Volkspartei. Ruck sei im letzten Jahr bei einer einzigen Sitzung der Gremien gewesen. Seine Bedeutung, was das betrifft, war gering, so Fiegel. Die nächsten Gremiensitzungen der ÖVP finden jedenfalls im Herbst statt. Die USA und der Iran verschärfen den Seekonflikt in der Straße von Hormus. US-Streitkräfte haben einen Tanker beschossen, der ihre Blockade iranischer Häfen durchbrechen wollte. Die iranischen Revolutionsgarden melden, dass sie 4 Schiffe an der Meerenge gestoppt hätten. Unterdessen hat die vom Iran unterstützte Houthi-Miliz im Jemen einen Angriff auf Ölanlagen in Saudi-Arabien gemeldet. Die Chefin des Seniorenbundes Ingrid Korosek zeigt sich offen für eine Debatte über ein höheres Pensionsalter. Allerdings soll nicht das Geburtsdatum, sondern die Anzahl der Berufsjahre entscheidend sein. Korosek fordert außerdem weitere Schritte bei der Gesundheitsreform. Bei einem Polizeieinsatz in Bregenz sind heute ein 24-Jähriger und ein Cobra-Beamter verletzt worden. Die Einsatzkräfte wurden alarmiert, weil der 24-Jährige seine Mutter bedroht haben soll. Als Deeskalationsversuche nicht gefruchtet hätten, habe der Cobra-Beamte geschossen. Der 24-Jährige wurde ins Krankenhaus gebracht. Zu seinem Zustand sei nichts bekannt, so die Polizei.
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3: Sehr sonnig, sehr warm der Abend. Außer in Vorarlberg und Tirol. Da sind Regen, Schauer und Gewitter unterwegs. Noch vereinzelt werden allerdings mehr und die breiten sich in der Nacht dann auch aus. Morgen verbreitet bewölkt zwischen Vorarlberg und Niederösterreich, auch vereinzelt regnerisch. Im Rest des Landes, vor allem in Wien oder auch im Burgenland und Kärnten, noch trocken und sonnig. Ändert sich dann im Laufe des Tages, weil Regenschauer und Gewitter auch dort. Hallo zu euch ins Auto nach Niederösterreich, A3 Richtung Wien zwischen Ebrechtsdorf Nord und Münchendorf. Ein Unfall mit einem Motorrad, bitte Vorsicht und an die Rettungsgasse denken. Wien A23 Richtung Gran, Großbaustelle auf der Praterbrücke, staut im Absbergtunnel eine Dreiviertelstunde mehr. Kärnten bzw. Salzburg, A10 Richtung Salzburg zwischen Rendeck und St. Michael, da so halb gute Nachrichten nach diesem Wohnmobilbrand. Die Totalsperre ist einmal aufgehoben, aber es ist nur eine Spur frei und Rückstau, deswegen Blockabfertigung für den Katschbergtunnel. Auch Stau auf der B99 auf der Ausweichstrecke, hier eine halbe Stunde mehr. Und Steiermark A2 Richtung Klagenfurt zwischen Steinberg und Modriach, hier Blockabfertigung, eine Viertelstunde mehr.
0: Hier ist Radio Super 80s mit dem Clubmix bei Hannes Brunig in der Superdisco am Samstagabend.

0: größten Hits der 80er, neu gemixt von Hannes Brunig. Kurze Verschnaufpause. Und gleich geht's weiter im Super 80s Super Disco Club Mix. 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
1: Der Wiener ÖVP-Chef Markus Fiegel stellt heute klar, der aus der ÖVP ausgeschlossene Wirtschaftsbundchef Walter Ruck ist auch nicht mehr Teil der Wiener Volkspartei. Ruck sei im letzten Jahr bei einer einzigen Sitzung der Gremien gewesen. Seine Bedeutung, was das betrifft, war gering, so Fiegel. Die nächsten Gremiensitzungen der ÖVP finden jedenfalls im Herbst statt. Die Waldbrände in Südeuropa treiben immer mehr Menschen in die Flucht. Laut aktuellen Angaben mussten bereits rund 270.000 Menschen ihre Häuser verlassen. In Südwestfrankreich ist eine Fläche von der vierfachen Größe der Hauptstadt Paris abgebrannt. In Spanien gibt es bei den Bränden nahe Madrid trotz verbesserter Löschbedingungen vorerst keine Entwarnung. Bei einem Polizeieinsatz in Bregenz sind heute ein 24-Jähriger und ein Cobra-Beamter verletzt worden. Die Einsatzkräfte wurden alarmiert, weil der 24-Jährige seine Mutter bedroht haben soll. Als Deeskalationsversuche nicht gefruchtet hätten, habe der Cobra-Beamte geschossen. Der 24-Jährige wurde ins Krankenhaus gebracht. Zu seinem Zustand sei nichts bekannt, so die Polizei. Die Chefin des Seniorenbundes Ingrid Korosek zeigt sich offen für eine Debatte über ein höheres Pensionsantrittsalter. Allerdings soll nicht das Geburtsdatum, sondern die Anzahl der Berufsjahre entscheidend sein. Korosek fordert außerdem weitere Schritte bei der Gesundheitsreform.
2: In Tirol und auch in Vorarlberg Regenschau und Gewitter vereinzelt mit dabei, breiten sich im Laufe der Nacht von Vorarlberg und Tirol immer mehr und mehr aus. Morgen dann verbreitet eher bewölkt als sonnig, vor allem zwischen Vorarlberg und Niederösterreich auch stellenweise regnerisch. Ansonsten vor allem im Osten und Süden noch trocken und sonnig, gegen Abend hin aber dann auch dort Regenschau und Gewitter. Morgen gleich warm wie heute. Hallo zu euch ins Auto nach Niederösterreich, H3 Richtung Wien, zwischen Ibreichsdorf und Münchendorf. Ein Unfall mit einem Motorrad, die Überholspur ist blockiert. Wien A23 Richtung Kagran, noch immer Probleme mit der Großbaustelle auf der Praterbrücke bis Montag Frühjahr. Stau aktuell ab dem Absbergtunnel eine Stunde plus. Viel Stau auch in der Innenstadt auf den Ausweichstrecken, zum Beispiel auf der Schüttelstraße. Dann Kärnten bzw. Salzburg A10 Richtung Salzburg zwischen Rennweg und St. Michael. Die Totalsperre ist aufgehoben, aber es ist nur eine Spur frei. Rückstau, deswegen Blockabfertigung vor dem Katschbergtunnel. Auf der Ausweichstrecke der B99 aktuell ein Plus von 30 Minuten. Und Steiermark A2 Richtung Klagenfurt zwischen Steinberg und Modriach eine Viertelstunde mehr lang Blockabfertigung. Gute Fahrt euch!
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